nicht immer leicht, aber die Menschen leben noch in Harmonie mit der Natur und mit dem Herrgott. Und am Sonntag nach dem Beten, dort beim Martal, klingt der Jodler weit zum Himmel auf und über Fels und Eis bis hinaus in die weite Welt.

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0: Und was kann uns jetzt auch ein paar mit Norwegen lernen? Die Nächte von Napoli, ensuite on écoutera Claude Barzotti avec Florence.
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